Willkommen, es heißt Radio Tunis, internationaler Rundfunk, deutsches Programm am Mikro vom besten Studio der Welt. Eure NSD, die das sagen, zwar seit 19 Uhr schon hier parat, Mr. DJ, und zwar unser lieber Kaiser Busiva an der Technik. Und natürlich unsere Webjournalistin ist auch hier parat, und zwar ist es Dirim Traversi. Bleiben Sie dran mit den besten Hits, den besten Remixes. Bleibt weiter mit Kitschkrieg. 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

Mit der Fußball-Weltmeisterschaft geht es heute Abend in die entscheidende Phase. Um 20 Uhr tunesischer Zeit trifft Frankreich im ersten Halbfinale auf Spanien. Ein echtes Top-Duell zweier Titelfavoriten. Morgen Abend ebenfalls um 20 Uhr folgt das zweite Halbfinale zwischen England und Argentinien. Die Sieger beider Begegnungen ziehen ins Finale der Weltmeisterschaft ein und kämpfen am Sonntag um den begehrten WM-Pokal.

0: Heute werfen wir einen Blick auf ein spannendes künstlerisches Residenzprojekt der Kulturinstitution La Rue. Zu Gast sind die beiden in Österreich lebenden Künstler Irena Eden und Stein Lernout. Inspiriert von ihren Recherchen in der Medina von Tunis beschäftigen sie sich mit den Verbindungen zwischen Klang, Erinnerung, Ritual und kulturelle Weitergabe. Wir freuen uns, mehr über ihre Arbeit und ihren kreativen Prozess zu erfahren. Herzlich willkommen, ihr beiden.
1: Dankeschön, Dankeschön.
2: Danke, hallo.
1: Hallo.
0: Also, fangen wir ganz schnell an. Und zwar, könntet ihr euch ganz kurz unseren Hörerinnen und Hörern vorstellen?
1: Ja, dann fange ich direkt mal an und mache das sehr gerne. Mein Name ist Irena Eden. Und zusammen mit Stan Lernout arbeiten wir schon seit 2004 als Künstlerinnen-Duo zusammen. Das heißt, direkt nach dem Abschluss unseres Studiums haben wir die Kollaboration gestartet und genau entwickeln unsere Arbeiten und Projekte gemeinsam in Kollaboration. Und sind in Tunis auch nicht zum ersten Mal, sondern haben hier schon zwei längere Aufenthalte zuvor gehabt. Und es ist jetzt der dritte etwas längere Aufenthalt, der künstlerisch, also wo es eben darum geht, auch künstlerisch unsere Arbeit weiterzuentwickeln und ein Projekt zu erarbeiten.
2: Und mein Name ist Stan Lernout, ich bin Belgier, bin aber mit 12 Jahren nach Deutschland und bin in Deutschland bildungsmäßig sozialisiert worden. Wir haben gemeinsam in Kiel und in Berlin studiert und sind dann 2008 von Berlin nach Österreich umgezogen, nach Wien, wo wir seitdem leben und arbeiten. Wir haben, was Irena schon angedeutet hat, unsere Projekte immer kollaborativ angelegt. Sie haben sehr oft einen Schwerpunkt, wo wir über längere Zeit ein Thema erarbeiten, in dem wir dazu recherchieren, in dem wir reisen. Und unsere Projekte haben einen sehr, sehr starken Bezug zu einer Achse, die man grob so bezeichnen kann zwischen Westeuropa, wo wir aufgewachsen und groß geworden sind, und dem Mittelmeerraum, wo es eben ganz, ganz viele Themen gibt, wie das Mittelmeer auf uns wirkt und wie wir dann sozusagen auch wieder darauf wirken können, künstlerisch.
0: Und die Medina. Die Medina von Tunis spielt eine wichtige Rolle für eure Recherchen. Was hat euch dort besonders inspiriert?
1: Ja, also für das jetzige Projekt spielt es tatsächlich eine wichtige Rolle. Und zwar beschäftigen wir uns zurzeit in der Recherche mit einer Sprache der Lingua Franca des Mittelmeers, also der mediterranen Lingua Franca, die später dann auch zu Sabir wurde. Und insbesondere in Tunis und in der Medina von Tunis quellenmäßig, also was die Quellen sagen, am längsten gesprochen worden ist. Also es gibt Quellen, die berichten, dass es bis in die 50er Jahre des 20. Jahrhunderts in der Medina zu hören war. Und daraufhin gehen wir durch die Medina, also im Wissen darum und auch im Lesen und Recherchieren gehen wir durch die Medina und versuchen uns dieses Bild, was das in uns erzeugt, irgendwie assoziativ damit umzugehen und genau, damit zu arbeiten.
2: Und vielleicht noch zwei Sätze zur Lingua Franca im Allgemeinen. Das ist eben eine Sprache, die unterschiedliche Einflüsse aus lateinischen Sprachen und den Sprachen des Maghreb bis aber auch hin zu Türksprachen vereint hat und die in den Mittelmeerraum, in den Häfen eine Handelssprache war, die eine Kontaktsprache, die zwischen den Menschen gesprochen worden ist, die sozusagen auf dem Meer unterwegs waren und dort Handel getrieben haben. Und sie ist ungefähr vom 12., 13. Jahrhundert bis in die Mitte, da gibt es eben einige Quellen, die sagen, in Tunis gab es noch bis 1950, ist es dann also ganz verschwunden, aber bis in die 50er Jahre hinein gesprochen worden ist.
0: Da seht ihr also in Tunesien wirklich mehr als richtig. Also eure Arbeit beschäftigt sich mit den Themen Klang, Erinnerung, Ritual und Weitergabe. Wie hängen diese Begriffe für euch zusammen?
2: Na, also das Ritual und den Klang ist es so, dass wir diese Residenz nicht ganz alleine machen. Mhm. Irenas Bruder ist gerade auch da, er ist Musiker.
0: Philipp
2: Eden, genau. Und wir hatten uns gemeinsam, also neben den Themen, wo er sozusagen musikalisch arbeitet und neben dieser Recherche, die wir machen, auch geeinigt, dass wir uns eben über dieses Rituelle, was ja auch einen sehr starken Alltagscharakter hat, was man eben auch ganz gut wahrnehmen kann. Also da spielen ganz, ganz unterschiedliche Dinge mit rein. Ja? Also was ist ein Ritual sozusagen als philosophisch, gesellschaftspolitischer Grundbegriff? Wie setzt man sich damit auseinander? Was sind die Rituale, die wir haben? Was sind die Rituale, die wir wahrnehmen können, wie manifestieren die sich und wie können wir uns denen annähern. Da hatten wir mal über unterschiedlichste Dinge angefangen zu recherchieren, wie zum Beispiel auch die Ula und andere Begriffe, die eben speziell sind für Tunesien, und hatten dann uns aber immer weiter sozusagen das. Man muss es dann irgendwann auch reduzieren, weil sonst wird das Thema zu groß. Jetzt haben wir in unserem Alltag hier in der Medina bestimmte Rituale aufgebaut, die wir verfolgen und versuchen eben sehr wachsam zu sein für Rituale, die wir wahrnehmen können, die sich unterscheiden von denen, mit

0: Plan und dass so ein bisschen kaleidoskopartig vielleicht so für uns so ein Bild ergibt. Also das ist eigentlich das, was ich dazu sagen kann, dass wir einfach versuchen, wirklich jeden Tag aufs Neue ganz offen durchzugehen, wahrzunehmen und zu kommunizieren und zu reden. Weil unsere Arbeit hat, egal welche Form sie dann später einnimmt, immer eigentlich auch mit Kommunikation zu tun. Und das ist etwas, worüber wir lernen. Und es ist ja jetzt eine Rechercheresidenz. Das heißt, wir haben jetzt noch nicht das konkrete Ziel im Auge. Also es ist schon da, aber noch weit weg. Und es ist noch nichts gefestigt, sondern wir versuchen wirklich eben möglichst viel zu sehen, zu erfahren. Und dafür ist die Medina ein wunderbarer Ort.
1: Und was darüber hinaus auch noch schon eine Rolle spielt, wir haben natürlich auch eine theoretische Auseinandersetzung, wo das dann weit über das, was jetzt besprochen wurde, hinausgeht. Das steht natürlich auch in so einem postkolonialen Diskurs. Der ist in Tunis sehr tradiert, also den gibt es hier stark. Die Menschen sind sich auch dessen sehr bewusst. Und diese Residenz in La Rue ermöglicht es uns auch mit jungen und mit interessierten Menschen in Verbindung zu kommen, die uns auch hier Türen öffnen, die wir, wenn man nicht vor Ort wäre, natürlich nicht hat. Und so lernen wir Leute kennen, die mit uns durch die Straßen gehen, wo wir so eine Art Führung bekommen, die ganz klar gekoppelt wird mit diesem postkolonialen Diskurs, der für uns natürlich sehr, sehr spannend ist, gerade aus der Tunis-Perspektive.
2: Ihr arbeitet als Künstlerduo. Wie ergänzt ihr euch überhaupt oder wer hat überhaupt das Sagen?
0: Eine sehr gute Frage. Also ich glaube, das Sagen haben wir auf jeden Fall beide.
2: Okay, diplomatische Antwort.
0: Wir diskutieren darüber natürlich manchmal über Entscheidungen, aber ich denke, was wir auch von außen hin schon als Rückmeldung bekommen haben, wir haben ein sehr, sehr ähnliches ästhetisches Bewusstsein. Also das erleichtert zumindest dann die visuelle Umsetzung unserer Arbeiten, wenn wir Installationen bauen oder Bilder machen, was wir auch tun. Genau, darüber diskutieren wir gar nicht so viel. Wir wissen beide um unsere Stärken, aber auch Schwächen. Und über die Jahre hinweg hat sich so wie eine, wie soll ich sagen, wie ein Ablauf eigentlich festgelegt. Also wir wissen, wer welche Arbeiten schneller, effizienter, was heißt effizienter, vielleicht wem was leichter von der Hand geht oder wer was übernimmt und die andere Person macht dann das andere. Und so ergänzen wir uns, genau.
2: Prima. Also gibt es überhaupt Pläne, die in Tunis entstandenen Arbeiten auch in Österreich oder anderen Ländern zu präsentieren?
0: Ja, also wir haben 2016 ein Buch herausgebracht und zwar mit einem österreichischen Verlag, der heißt Schlebrügge Editor und ist in Wien im Museumsquartier ansässig. Und damals haben wir ein Projekt umgesetzt, da haben wir eine Reise, also die Reise haben wir 2013, 14, ja, 2014 unternommen und sind einmal Tunesien abgefahren, also den Radius mehr oder weniger, und waren,
1: Du musst dich kurz korrigieren,
0: ja,
1: nicht den Radius,
0: nee,
1: sondern den
0: ah,
1: Umfang,
0: den Umfang,
1: den
0: Entschuldigung.
1: Umriss. Also wir haben einen Roadtrip gemacht sozusagen von Tunis über Tabarka in Draham runter nach
0: Also über El Kef, Kairouan, ganz
2: bis
0: runter,
2: zu
0: also
2: den
0: über den Süden,
1: Süden.
0: genau, bis
1: Genau.
0: Sarsis, bis ganz nach Sarsis, Djerba und dann an der Küste wieder hoch. Und wir haben Écrivain Public besucht, weil wir waren während dem vorherigen Aufenthalt hier in Tunesien, ist uns aufgefallen, dass die Schilder damals, ich habe dieses Mal noch keine gesehen, aber damals sind uns diese Schilder immer ins Auge gesprungen. Ich weiß sogar noch auf Arabisch, Kateb el Umumi, dass die überall standen und wir uns gefragt haben, was das ist und dann einen ersten Écrivain Public besucht haben und daraufhin dann das Projekt begonnen haben und diese Reise umgesetzt. Und da haben wir 24 Écrivain Public, wovon die Hälfte Frauen waren, besucht. Und werden sie jeweils gebeten, uns einen Text zu formulieren. Und das war eben das Spannende, weil die Écrivain Public ja sonst immer eine genaue Anweisung bekommen, was sie zu schreiben haben und das dann schreiben. Und in unserem Fall haben wir es umgekehrt.

0: umgekehrt. Wir haben sie schreiben lassen, also eher als Autorinnen zu arbeiten und uns etwas mitzugeben, von dem sie denken, dass es interessant wäre, an diesem Ort, zu diesem Zeitpunkt für die Zukunft weitergegeben zu werden. Und daraus ist ein kleines Buch entstanden. Also das haben wir in Wien schon präsentiert und herausgebracht. Und für das jetzige Projekt hoffen wir sehr, auf jeden Fall, dass wir zu einer Arbeit kommen, die wir dann auch hoffentlich auch in Tunesien genauso zeigen könnten, wie auch in Österreich bzw. der Schweiz, wo Philipp lebt.
1: Okay, und jetzt möchte ich wissen überhaupt, was nehmt ihr persönlich aus eurem Aufenthalt in Tunesien mit?
2: Ja, also das ist so bereichernd, also da weiß man ja gar nicht so richtig, wo man anfangen soll und wo es endet. Also das Erste ist mal, dass Einfachkeit, also ich spreche jetzt für mich, und aber ich denke mal, ich spreche auch für Irina, dass die Einfachkeit des Lebens so so wahnsinnig bereichernd sein kann. Also wenn man wieder so ein bisschen sich rückbesinnt auf das, was wesentlich ist, dass... Wir haben uns aber vorher auch sehr stark mit der Qualität des Lichts auseinandergesetzt, nicht nur im südlichen Mittelmeerraum, sondern auch im nördlichen. Das ist auch etwas, was wir hier jetzt ganz stark, nicht nur durch die Hitze, sondern eben allgemein diese Qualität des Lichts, was wir erfahren. Dann extrem bereichernde Begegnungen natürlich mit sehr, sehr interessanten und sehr vielschichtigen Begegnungen mit Menschen. Und was wir auch machen, ist, dass wir jeden Tag tatsächlich für unsere künstlerische Arbeit etwas aufnehmen, etwas vorbereiten, was wir mitnehmen können und was dann in Wien mit Sicherheit zu einer längeren Auseinandersetzung führen wird. Also das, was uns tagtäglich hier begegnet, versuchen wir in unterschiedlicher Art und Weise also so zu konservieren, dass wir es mitnehmen können, um dann später damit zu arbeiten. Das heißt, dass wir die Begegnung jetzt schon schriftlich versuchen festzuhalten oder Tonaufzeichnung, Bildaufzeichnung machen, um dann später weiter damit zu arbeiten.
1: Super, und, perfekt, ja.
0: Ich denke auch, dass wir auch uns bewusst sind, dass, also neben all dem Schönen und vor allem eben der Qualität, finde ich, in der Begegnung mit den Menschen, sehen wir natürlich auch, dass es Schwierigkeiten gibt. Also ich sage jetzt mal wirtschaftlicher Art für viele, und das blenden wir nicht aus. Also das sehen wir natürlich auch. Das ist vielleicht wichtig noch zu sagen.
1: Genau. Die Schwierigkeiten auch weltweit gerade sind, ne?
0: Natürlich, überall.
1: Dafür ist die Kunst da.
0: Genau.
1: Also, vielen Dank, liebe Irina Eden und lieber Sten Lernert, dass ihr Zeit für das Gespräch genommen habt und uns Einblicke in eure inspirierende künstlerische Arbeit gegeben habt. Wir wünschen euch weiterhin viel Erfolg für eure Projekte und bedanken uns herzlich für das Gespräch.
2: Vielen lieben Dank, Ines, hat uns sehr gefreut.
0: Ja, vielen Dank für die Möglichkeit zu sprechen und das sehr, sehr nette Interview mit dir.
1: Danke, vielen Dank noch einmal. So, das war's wieder, wenn es heißt Radio Tunis, internationaler Rundfunk, deutsches Programm. Am Mikro eure Ines und natürlich nur das Beste. Bleibt dran, schönen Abend noch und...